0: Alaska 141-195-240 with us.
1: 66 mile, line up runway, runway 29 to right.
2: Radar contact, continue to descent via Amula 1 Bravo, expect ILS.
1: 66-1.
0: Okay, expect via the Amula 1 Bravo, clear to Amula 1 Bravo, and they will expect 2 miles in Alaska 1418.
2: Correct. Polaris 1202, comunique México 123, decimal 9.
3: 23-9 en México, Polaris 1202. Buenas tardes.
1: Today, Parcel 660,
4: 1-1-1-2-9-9-9. Bajar a Polaris 1351, viajando 300 para 240. Buenas tardes.
2: Buenas tardes, Polaris 1351, contacto radar. Descienda vía X-1-1 Bravo y LSX, pista 2 a la izquierda, QNH.
1: 61, Bravo 29 right, between the 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